glaube, ich kann mich ganz gut damit identifizieren, was du sagst, dass man vor Veränderung halt Angst hat. Und wenn man es dann macht, dass man sich dann danach besser fühlt. Und ja, dass man irgendwie, keine Ahnung, dass man irgendwie versucht, der Angst nicht so viel Raum zu geben.

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Moin Peter, ganz kurz mal bezüglich des Musikvideos. Da geht es ja darum, dass man im Erwachsenendasein so ein bisschen die Leichtigkeit verliert und die Welt mal wieder aus den Augen eines Kindes sehen sollte. Wäre es da nicht ganz coole Idee, einfach Kinder das Musikvideo drehen zu lassen? Was denkst du?

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1: Hallo und herzlich willkommen. Inklusion heißt, dass Menschen mit Behinderung ihr Leben nicht mehr an vorhandene Strukturen anpassen müssen. Vielmehr ist die Gesellschaft aufgerufen, Strukturen zu schaffen, die es jedem Menschen, auch den Menschen mit Behinderung, ermöglichen, von Anfang an ein wertvoller Teil der Gesellschaft zu sein. Der Inklusionsbotschafter zur Durchsetzung der UN-Behindertenrechtskonvention, Peter Schöpe, kämpft für Sie und mit Ihnen, um Inklusion in den Köpfen zu verankern. Politiker sowie Regierungen werden aufgefordert, die Inklusion endlich umzusetzen.
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